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1: Noch ein bisschen einen hektischen Tag. Bin ich noch mit dem Thomas Krug ins Studio für Freirad gekommen und ich habe mir die Fragen nicht einmal durchgelesen. Aber wir sehen, wie es passieren wird. Es ist die Sendung Subversive Sounds of Innsbruck. Thomas Krug ist der Leiter für die Talstation, ein Kulturzentrum, das in Zukunft in Innsbruck entstehen wird und schon gegeben hat. Und ich wollte die recht herzlich begrüßen im Studio.
2: Und hallo, danke.
1: Und ich wollte dir noch ganz kurz gratulieren, dass du aufgetreten bist mit der Nanda Neururer bei den Festwochen in Wien.
2: Danke, ja.
1: Und du bist bei der Rathausbühne aufgetreten, oder?
2: Die war heuer am Heldenplatz, weil das blockiert war durch den ESC und Wien-Liebe-Festival. Aber Heldenplatz, ja.
1: Super. Mhm. In Südtirol sagt man, oder wo sagt man das, Tiefstapeln? Also fangst du durch kleine Brötchen backen, oder?
2: Ja.
1: Nein, du, also ich sage, es ist eine mega Bühne, oder? Das ist ja voll international und das sind 120.000 Leute, oder?
2: Ja, ja eben. Ich glaube, die Veranstalter würden da gerne ein bisschen höhere Zahlen anlegen. Mhm. Aber natürlich ist das schon, ich muss wirklich sagen, das war ein Traum als Kind, den ich wiederholte Male gehabt habe, dass ich irgendwann auf einer Bühne stehe und Menschen sein, soweit ich schauen kann und ich spiele Gitarre. Und dass das wahr geworden ist, das ist schon so, so you can do it, you can make it, if you really want it.
1: Ich will so kleine Brötchen backen und dann mit der Hauptdeck, mit der du aufgetreten bist, das ist die Nanda Neururer. Mhm. Kannst du mir noch mal sagen, wer das genau ist oder was das für eine Band, welche Band das seid oder so?
2: Ja, die Nanda, die macht Musik. Das ist aus dem Ötztal und wir sind schon in Delft zusammen in Schule gegangen früher und da haben wir schon Musik gemacht und deshalb macht man das jetzt immer noch und sie macht eben so Hip-Hop, Spoken-Word-Rap mit Indie-Rock-Pop-Einflüssen, ja, weit gegriffen.
1: Ja, und sie ist, sagt man, politische Künstlerin, kann man das so sagen, oder?
2: Das kann man so sagen, ja. Also ich denke schon, dass so der Inhalt von ihren Texten, von ihren Songs, das ist, schon sehr gesellschaftskritisch oder politisch, auf jeden Fall, ja.
1: Ja, apropos Politik, was ist denn da in Innsbruck abgegangen? Mit der Talstation, also jetzt ich an die Einkel und eigentlich, mit, also bei aller Liebe für Nanda und eurer Bandauftritte, die Liebe für Nanda und für euch ist groß, aber was ist da in Innsbruck abgegangen?
2: Ja, dass die Nanda überhaupt, also die Nanda hat ja auch schon in der Talstation früher gespielt und geprobt, also die Connection ist auf jeden Fall da und die Nanda hätte ja, oder wir damals auch ohne den Ort dort, hätten wir es schwer gehabt zum Proben oder zum Produzieren. Und ja, wegen deiner Frage, was ist da passiert? Genau, nochmal das mit den Träumen. If you really want it. Ja, na, so einfach ist es natürlich nicht. Da kommt viel zusammen. Was ist da abgegangen? Ich denke, das war irgendwie eine ganz langsame Arbeit, dass das überhaupt so passieren hat können, dass es zu dem Erfolg gekommen ist.
1: Kannst du mal sagen, was die Talstation eigentlich ist, sein wird, oder? Also fangen wir mal an, ja, was war die Talstation?
2: Die Talstation, es hat schon 2011, 12 herum einen Ideenwettbewerb gegeben, der ist initiiert worden, weil die Hungerburg-Talstation, also die alte Hungerburg-Talstation im Sacken, leer gestanden ist schon seit der Eröffnung der neuen Hungerburgbahn.

0: diese Idee, die haben wir dann weiter übernommen. Also da ist es ja schon darum gegangen, dass junge Menschen einen möglichst niederschwelligen und konsumfreien Ort haben sollen, um ihre Ideen zu verwirklichen und kreativ zu sein, um Diskussionen zu führen. Also und selbstverwaltet soll das sein. Also es soll nicht irgendwie von oben herab irgendwie instruiert werden oder kontrolliert. Und den Jugendlichen sollen freie Hand gelassen werden. Das ist dann eigentlich ganz gut gegangen. Und 2018 ist aus dem Schülerinnenbeirat der Verein Junge Talstation entstanden. Und also er hat sich einfach ein neuer Verein gegründet und ein bisschen ein neues Konzept. Aber im Grunde der gleiche Inhalt, nur dass es noch strenger politisch und religiös abgetrennt war, dass man wirklich sagt in den Statuten, wir wollen da eigentlich für alle Leute irgendwie reinlassen und uns nicht selber irgendwie in irgendeiner Richtung selber zu sehr aufdrängen. Also der Verein hat es dann auch eher kuratiert und man hat sich einfach melden können und dort irgendwie was veranstalten. Und der Verein hat sich darum gekümmert, das Haus zu erhalten und immer weiter zu sanieren, weil viele Räume immer noch ungenutzt. Und das ist dann ja bis Corona eigentlich so weitergegangen, dass man alle Räume bespielbar gemacht hat im Haus. Das waren dann eben schon 650 Quadratmeter ungefähr.
1: Okay.
0: Also schon ganz schöne Fläche eben. Und dann war Corona. Ja, dann hat es nochmal sporadisch.
1: Aber nur zum Verständnis, Talstation, hast du das gesagt, das ist eine Seilbahn gewesen, wo man mit der Seilbahn ist auf die Hungerburg gefahren und das Betriebs, wo das Seil hineingeflossen ist, ist die Talstation, oder? Wo die Gondel reingefahren ist, oder?
0: Das genau, also dass man sich so vorstellen kann, genau. Also das ist eine die alte oder die neue Hungerburgbahn ist eine Schrägseilbahn und in der Bergstation ist quasi der Motor, der das Seil anzieht, die Bahn hinaufzieht. Und gleichzeitig wird die andere Bahn, das andere, wie sagt man?
1: Gondel.
0: Die andere, danke, die andere Gondel hinuntergelassen. Also sind immer zwei, eine fährt drauf, die andere fährt runter. Und in der Talstation ist die halt reingefahren. Das war eben nach Norden hin, wo die draufgefahren ist, offen. Und diese alte Abfahrtshalle ist zu einem Veranstaltungsraum, zur Veranstaltungshalle umgebaut worden.
1: Und da, Anni, muss ich ehrlich sagen, jetzt, du hast gesagt, du erzählst schon für deine privaten Befindlichkeiten in der Öffentlichkeit, aber ich erzähl für meine privaten Befindlichkeiten in der Öffentlichkeit.
0: Ja,
1: ich bin in die Talstation gegangen und dann zu Drum and Bass getanzt und da war wirklich eine coole Socke, den ich als junger Mann interessant gefunden habe. Und eben die Treffpunkte, die Stadt für die jungen Leute hat, wenn die ausgedünnt werden, das ist halt einfach ganz schwierig, glaube ich, oder? Und ich habe es euch zur Idee gemacht, also für junge Leute einen guten Platz zu machen. Und was habt ihr jetzt da für Veranstaltungen alles gehabt? Also während der ersten Talstationzeit, was war da habt ihr Konzerte gehabt, habt ihr Gespräche gehabt, habt ihr Diskussionsrunden oder was?
0: Ja,
1: was hat da stattgefunden?
0: In die ersten Jahre von 2014 bis 2018 waren Ausstellungen, Theater. Theater war immer viel. Also wir haben sicher 50, 60 Theatervorstellungen jedes Jahr gehabt. Vor allem von jungen Theatergruppen oder halt die sich nicht leisten haben können, irgendwie in Bühnen aufzutreten. Auch Schultheater und so. Ganz viel war auch einfach Partys, also von Jugendlichen, zum Beispiel 18. Geburtstag, ich würde gerne irgendwo meinen Geburtstag feiern, und aber man kann sich das natürlich nirgendwo leisten. Und da, also hatten wir das, damals hat das, ich glaube, 50 Euro oder so gekostet, Miete. Und das natürlich, wenn man da mit 100 Leuten feiert, dann kommt man das irgendwie, selbst mit 18-Jährigen kriegt man das irgendwie zusammen. Sonst vereinzelt Konzerte, wo ich dann mehr dazukommen bin, habe ich mehr Aktivprogramm gestaltet, also auch mehr Konzerte. Gerade Musik ist für mich ganz wichtig, oder das veranstalte ich sehr gern. Da ist dann ab 2018 auch hat es mehr Konzerte gegeben. Aber da auch immer sehr breit gefächert. Also wir haben auch das Tiroler

0: Symphonieorchester oder kleine Teile davon gehabt, klassische, also dann auch neue Musik oder elektronische Musik, Hip-Hop, Metal, Blues, Drum and Bass. Das hat eben viele solche Partys hat es gegeben mit DJs, auch viele Partys von der Uni, also Leichwand-Feier zum Beispiel oder Biologie-Abschluss oder was weiß ich. Genau.
1: Ja, interessant. Und wie lange ging das gut? Bis 2018, oder? Oder bis 2022, als Corona war?
0: Ja, das ging eigentlich bis 20. Es ging eine, also es lief richtig gut. Und das Ding war, dass also mit die Bahn, die ist, oder das Gebäude ist 2014 für 100.000 Euro hergerichtet worden von der Stadt. Und gleichzeitig hat es, also der rechtliche Rahmenvertrag war 5 Jahre Nutzung, also eine befristete Nutzung. Und bei solchen, das heißt, man muss dann nicht alle alle Sicherheitsauflagen so erfüllen, wie man jetzt in der dauerhaften Nutzung, das wird dann später eben interessant, also wie es jetzt dazu kommen ist, dass es weitergeht. Mit diesen 5 Jahren, da hat es noch eine Verlängerung, ist möglich um weitere 2 Jahre, also 5 plus 2. Das war der Zeitraum, den wir zur Verfügung gehabt haben von 2014 im November, dann 5 Jahre, dann bis diese Verlängerung von 2 Jahren noch erteilt worden ist, sei man dann im März 2022 gelandet. Genau. Also während Corona war es dann schwierig, wir haben aber natürlich alles probiert, so wie viele andere. Ich habe die Ausbildungen gemacht von Covid-Beauftragten und so weiter und die Bestuhlungspläne und so weiter mit Abständen und so. Und wir haben probiert, was geht, um das zu machen, aber es war halt nur teilweise möglich. Und dann 2022 im Februar, März haben wir dann die Leute rausschmeißen müssen, weil uns auch gesagt worden ist, hey, wir müssen raus.
1: Ja. Also welche Leute habst du rausgeschmissen?
0: Alle Proberaumnutzerinnen, zum Beispiel das Street Noise Orchestra auch, die haben den Proberaum genutzt, der im ersten Stock, der ja riesig ist. Das ist 40 Quadratmeter Proberaum mit Tageslicht und 3 Meter hohen Decken.
1: Hast du dann einen Marsch gemacht mit dem Street Noise Orchestra vor dem Rathaus?
0: leider nicht. Also das war natürlich nicht so einfach, dass wir die rausgehaut haben, die ganzen Bands auch und es waren ja auch viele Vereine, zum Beispiel der Verein Legends of Rock, der schon ganz lang dabei ist, die ihre Büros dort gehabt haben. Also wir haben da ungefähr so 10 bis 15 Proberaumnutzerinnen oder Vereine gehabt und in den Büronutzerinnen und in den Proberäumen haben wir, glaube ich, auch so um die 10 bis 15 gehabt.
1: Ja, oder?
0: Ja.
1: Also Bedarf war schon da, gell? Es ist ja ein großes Einzugsgebiet. Also es kommt ja auch für die Höfe, bravo. Für die Dörfer im Umfeld kommen auch Leute, glaube ich. Und es wird schon angenommen und gebraucht, oder?
0: Absolut. Also die Nachfragen haben jetzt schon nachgelassen, ein bisschen so in die Richtung, also weil die Leute langsam verstanden haben und uns ja folgen auf Instagram oder so, dass wir nicht mehr offen haben. Und wenn wir dauernd zurückschreiben, hey, sorry, wir können gerade eure Party nicht veranstalten und so, dann haben sie das irgendwann, hat sich das wohl rumgesprochen, aber in den ersten, also von 2022 bis, sage ich mal, 2024 herum, da sind die Nachfragen weiterhin eingeprasselt, andauernd. Gerade also für viele Partys, Konzertanfragen immer noch. Ja, also es wird extrem gebraucht, man merkt es.
1: Ja, weil Kultur einfach auch was Verbindendes hat und noch sind wir in einem Kulturland Österreich. Und Kultur hat Verfassungsrang, oder? Also Kultur, also ich kenne nicht die Artikel, aber es ist die Kulturfreiheit, oder sagt man das so? Und die Leute, also wenn du Südtirol gehst, dann gibt's die Weißwurst und Brezenparty, aber da ist nicht viel um, oder? Ich will jetzt in Südtirol schlecht machen, aber die haben das gar nicht einmal so. Mhm. Das ist nicht so massiv gegeben, oder? Und das hat was Schönes und was Verbindendes.
0: Aber andere Kulturen dort in Südtirol oder halt, oder da wo du jetzt davon redest?
1: Wo?
0: Gibt es schon? Oder
1: nein,
0: oder generell gar nichts?
1: Also so, Nein, es gibt schon so alternative Szene, aber es sind Jungen und es in Südtirol muss ich ehrlich sagen, macht Sport, oder? Man macht Sport.
0: Aber ich finde ja auch, dass das, dass man das als Vergleich schon irgendwie hernehmen kann, weil auch die Sportvereine und die Traditionsvereine, das sind ja auch Sachen, die, okay, dann trifft jetzt vielleicht in die Subkultur oder die alternative Szene, das ist jetzt nicht das Gleiche, aber grundsätzlich ist es das Gleiche, was die Leute dort suchen, denke ich.
1: Ja.
0: Also, dass man eine Gemeinschaft hat oder Gemeinschaftsgefühl, dass man Unterhaltung braucht, irgendwie ein Miteinander und so. Und von dem her finde ich das sehr vergleichbar, nur dass es halt, es braucht für verschiedene Bedürfnisse und für verschiedene Ansichten halt auch da Orte und nicht nur für eben halt
1: Also,
0: diese.
1: es geht halt um die soziale Anerkanntheit, oder? Also, ich habe mal mit der Dame da geredet, also, das ist jetzt ein Ausflug in die Psychiatrie und dann bin ich ja gleich wieder still. Also, ich habe gesagt, wenn ich zum Beispiel ich kenne jemanden, der hat da, die Mama in Haus und der ist Sportler, oder? Und der lässt sich für die Mama in Geschirrspüler reinräumen, oder? Und wenn ich zum Beispiel sage, ich bin Künstler und ich bin auch, ich muss jetzt auf Kunst machen und so, sag mal, ich lass mir da, oder ich bin psychisch krank und so, lass mir in Geschirrspüler, psychisch erkrankt, lass mir in Geschirrspüler rein und, Hilfe, du bist falsch in das Tod, du falsch ist tot auf die Tasche, oder? Das ist halt verschiedene Wertigkeiten, oder? Weil, wenn ich zum Beispiel zu dick bin, dann an ich hier nichts Knie. Wenn ich zu viel Sport mache, dann an ich nichts Knie oder so. Das ist leider die Diskussion,
0: Was?
1: was ist mir was wert? Was ist mir als Gesellschaft was wert, oder? So destruktive Anteile hat jeder Bereich, oder? Finde ich halt. Aber das ist jetzt Ausflug in die Psychiatrie, aber da ist halt dann mit zweierlei Maß gemessen, oder? Ich glaube, auf das wolltest du hinaus,
0: Ja,
1: oder?
0: aber man sieht es ja auch bei den Förderungen, also der Bereich Kultur, wo wir jetzt eigentlich hier nicht ganz eindeutig hineinfallen, der gibt ja auch viel aus für die Traditionskultur und also und große Häuser, sage ich mal, also die Subventionen für die oder soll ich es anders sagen, man merkt schon ja, dass gerade jetzt in den letzten Jahren wieder, dass ein großes Bedürfnis an kleinen Kultureinrichtungen und konsumfreien Räumen irgendwie in der Stadt sehr nachgefragt ist irgendwie. Und deshalb gibt es ja auch Demonstrationen und deshalb begehren die Leute ja auf, weil halt irgendwie so, ja, das ist nicht okay, wir brauchen was und wir werden nicht ausreichend oder unsere Bedürfnisse werden nicht ausreichend gedeckt.
1: Weil ich glaube, also ich habe so den Eindruck, dass schon so, die speisen wir mit einem Butterbrot ab, oder? Aber buckeln mögen sie, gell? Buckeln mögen. Arbeiten, arbeiten, leisten, leisten. Du kannst echt leisten, leisten, leisten, oder? Also ist meine Ansicht. Also was ich ja merke, wie voll die Leute, wie voll, also ganz kurz, ich habe das Konzept für den Bogen hatte über die Stadt verteilt, weil sie rausgebracht haben und dann habe ich mir gedacht, du Hirni, hast du das über die Stadt verteilt, wenn das jemand anders für dich einreicht, oder? Und dann hat jemand zu mir gesagt, oh, die haben keine Zeit. Die haben schlichtweg keine Zeit. Schlichtweg keine Zeit. Die Leute sind übervoll an Arbeit. Alle haben einen Brotberuf. Alle müssen schauen, dass sie ihre Termine schaffen, oder? Ja, so halt, wenn man ein bisschen in die Richtung geht, oder? Ja. Aber so schaut es halt mit der Kulturlandschaft in Innsbruck aus. Und deswegen war es halt gut, dass alle dafür kämpfen oder alle an einen Strang ziehen, dass Räume da sein, dass Geld da ist, dass Leute da sein, weil du hast gesagt, du bist nicht falsch, nicht in total in den Kulturbereich rein. Du bist so, zu mir hat jemand gesagt, du bist auf der Schnittstelle zwischen Sozialbereich und Kulturbereich.
0: Aber das ist ein ganz ein wichtiger Punkt, finde ich nämlich auch, dass Kultur ja eigentlich nicht nur eben rein Kultur ist, sondern dass vieles, was in der Kultur passiert, ja auch irgendwie, man, das gibt es diesen Spruch, Antidepressivum Kultur. Was man da macht eben, also oder bei uns zum Beispiel, wenn man einen Raum hat, den man zur Verfügung stellt, wo jemand sich austoben kann, wo jemand was probieren darf, das ist ja irgendwo auch eine persönliche Bildung irgendwo und und was extrem Wertvolles, wenn der junge Mensch sich irgendwie
1: zeigen kann, ausprobieren kann
0: oder auch sich finden kann irgendwo. Und von dem her ist das mit der mentalen Gesundheit und gerade bei jungen Menschen, gerade jetzt in der Zeit oder in den letzten Jahren, extrem wichtiges Thema. Also da überschneidet sich das sehr, finde ich.
1: Volle. Und das hat was Soziales, nicht gleich Soziales im Sinne von Freundschaftsstiftendes, von Netzwerken abbildendes. Ich glaube, eben das Beispiel für den jungen Mann, der mir gefallen hat, eingebracht, wir sind kein Pärchen geworden. Aber wenn du willst über Tinder jemanden kennenlernen, Tinder hat die Eigenschaft, dass man auf der Plattform bleibt, dass man keinen Partner über Tinder findet.
0: Oder? Die Leute das schon überlegt haben, ja.
1: ja, und das also
0: zum jetzt, Geld ausgeben für die Bonus-Likes oder.
1: Ja, genau, so. Ja, voll, oder? Und so, das ist halt der Punkt, oder? Aber jetzt, ich muss schnell einmal, jetzt mal schauen, dass wir als Liedlinie bringen. Welches Lied magst du?
0: Ja gut, dass du mich fragst. Ich würde gerne Bangerange hören.
1: Okay.
0: Jetzt kannst du aussuchen, was du eigentlich schneidest.
1: Passt.

0: So. Ja, passt. Weil, ja, und ja, wir sind auch bei der Sendung Subversive Sounds of Innsbruck und den netten Thomas Kruchtow. Und wir reden über die Talstation. Und dann wollte ich eben fragen, die Talstation hat ja dann die Nutzungsbewilligung nicht mehr gehabt, oder? Wie ist das gegangen? Das war noch, also 24 war das, oder wenn?
1: Also 2022, im Februar, Ende Februar, Anfang März, ist die Nutzungsbewilligung ausgelaufen, diese befristete. Und das hat dann bedeutet eigentlich, dass man das Gebäude nicht mehr benutzen darf. Mhm. Und damals war aber noch die Vorgängerregierung und da,
0: mit Willi und mit wem noch?
1: Genau, da war Grün, ja.
0: Ja, Willi.
1: Mhm. Ich glaube, Lassenberger und.
0: Mhm. Ich weiß auch nicht mehr. Ja.
1: Aber da, jedenfalls, da war noch die Vorgängerregierung und da, also wir waren da schon im Austausch und wir haben mal immer gesagt bekommen, das wird passieren. Also wir haben schon 2020 einmal eine Ausstellung gemacht zur alte und neue Talstation und da haben wir so historisch das alles aufgearbeitet. War eigentlich recht, finde ich, eine hochwertige Ausstellung für, einfach nicht einmal für irgendwelche Leute, sondern war einfach gut. Und da haben wir die Politik eingeladen und die haben damals schon gesagt, sie finden das Projekt toll und wir wollen unbedingt, dass das weitergeht. Und seitdem waren wir immer im Austausch und so mit dem Bürgermeister, Bürgermeisterbüro und mit den Parteien, die in der Regierung waren und die haben gesagt, ja, sie wollen das weitermachen, unbedingt. Und das wird auch nicht dazu kommen, dass die Nutzungsbewilligung ausläuft und ihr dann nicht mehr drin seid. Mhm. Und dann ist es aber doch dazu gekommen, weil es halt irgendwie schwierig war. Vielleicht war nicht der ausreichende Druck da oder der Wille für das. Und dann haben wir aber dort noch drin unser Zeug lassen können in der Talstation. Und das war irgendwie so eine Art Abmachung, ja, die Politik schaut, dass das passieren wird und wir haben so gesagt, ja, wir haben neuen Schlüssel weiterhin, wir gehen da schauen, dass es halt sauber bleibt drin, und dass unsere Sachen gewartet werden. Wir haben viel technisches Equipment drin gehabt im Winter und so, wegen gefrierenden Leitungen und so. Unsere ganzen Akten waren drin, das heißt, wenn die arbeiten müssen, habe ich ab und zu rein was holen müssen. Und so ein bisschen draußen herumschauen, dass halt irgendwie so Müll oder halt Verschmutzung irgendwie nicht allzu viel passiert. Und das war so der Punkt, ja, das macht Sinn, weil wenn es jetzt komplett leer steht, dann kann es sein, dass es halt bald wieder irgendwo angebrochen wird und das Gebäude halt da innen drin wieder irgendwie vielleicht so wie vorher schon zwischen 2005 und 2011, 12 vielleicht bewohnt wird, versandt, ja. Oder halt irgendwie Vandalismus zum Opfer fällt. Aber dann, ja, so ist es weitergegangen. Dann ist die neue Regierung gekommen und dann war es eh so, ja, wir haben uns sehr gefreut, weil da steht ja drin im neuen Regierungspapier, dass die Talstation für den Verein Junge Talstation saniert werden soll und dort wieder immer Jugendkulturzentrum, wie schon vorher es war, weiter entstehen soll.
0: Eine Frage, aber das Gebäude, wem kehrt es jetzt? Wem wird es gekehrt? Hat das der IVB gekehrt?
1: Das Gebäude ist eigentlich damals, also oder gehört jetzt, glaube ich, immer noch, gerade noch, der Innsbrucker Notkettenbahnen AG, die ist aber, die hat halt verschiedene Gesellschafterinnen und eine davon war irgendwie die Stadt Innsbruck, hauptsächlich darum gekümmert hat sich, aber Mehrheitsgesellschafterin war die Stadt Innsbruck eigentlich über Umwege, über mehrere Tochterfirmen, aber die IVB war eigentlich die hat das Gebäude verwaltet, also die Innsbrucker Verkehrsbetriebe und mit denen waren wir auch immer im Austausch im guten Austausch, möchte ich auch wirklich betonen, wegen Schlüssel und hey, wir müssen mal rein oder so oder hey, da ist was kaputt worden oder das hat immer sehr gut funktioniert.
0: Ah, dann kann ich mit meinem Klimaticket auf die Nordkette abfahren. Hat die Hungerfunk einfach.
1: Ja, nein, eben, leider nicht da.
0: Ja, wie geht's jetzt weiter? Also jetzt wird es verkauft an wen? Wird das verkauft an die IEG, oder?
1: Ich bin mir noch nicht ganz sicher genau. Also ich habe noch keine rechtliche Absprache, die habe ich noch nicht mitbekommen. Aber es soll jedenfalls an die, also von der IVB wegkommen. Okay. Also und dann irgendwie direkt zur Stadt Innsbruck oder zur Innsbrucker Immobiliengesellschaft, das weiß ich jetzt noch nicht genau. Mhm. Aber im Grunde kann man sagen, ist es ein Verschieben von gut innerhalb der öffentlichen Hand, also von der Stadt Innsbruck. Da sind halt die Besitzverhältnisse, mal hat da die Stadt ein bisschen mehr direkte Anteile, mal weniger. So.
0: Also in der Liegen, ich kenne mich nicht aus, Liegenschaftsverwaltung ist das eigentlich, glaube ich, IEG, kann niemand denken, besser, weil es ja kein Verkehrsbetrieb mehr ist. Und so, genau, die haben ja die ganzen technischen, die haben ja, ich kenne ja die Häuser und die haben ja, wie sagt man, Mohler, die haben ja alles.
1: Genau, oder? Die haben die ganzen Gewerke, die man braucht für so ein Gebäude instandhalten und so. Aber im Grunde ist es ja auch dieser, was jetzt auch so handelt worden ist, ich meine, jetzt springe ich schon zu weit vor, aber wir haben ein Baurecht bekommen für 15 Jahre und mit dem Baurecht sind wir dann eigentlich alleinig dafür zuständig, das Gebäude zu erhalten. Das heißt, wir werden jetzt in den nächsten 15 Jahre dann nicht, oder halt sobald es öffnet in den 15 Jahre dann danach, nicht auf die IEG zurückgreifen können und sagen, hey, bitte richtet uns die Tür her, sondern wir haben das Baurecht, wir sind jetzt alleinig dafür zuständig, dieses Gebäude zu erhalten. Mhm. Also dann damit einhergeht schon auch Verantwortung.
0: Bob der Baumeister. Ich muss schauen.
1: Das war immer das Beste. Also sich um das Haus zu kümmern, das hat also vor allem, also kann ich mich erinnern, vielen Leuten immer, das war mir die größte Freude eigentlich, so irgendwie da was basteln.
0: Okay.
1: Ja.
0: Ja, also manche Frauen heiraten darum, deswegen, damit die sich um jemanden oben darin in Abfluss, das ist voll sexistisch, aber also ich...
1: Ja, dann lassen wir es eher, oder?
0: Nein, aber ich war froh, wenn ich einen Partner hätte, nein, ist ja jetzt wurscht, aber wenn ich jetzt, ich bin mit zwei linken Händen geboren, oder? Das wollte ich leider sagen, oder? Ja, das ist ja jetzt wurscht, aber halt natürlich, ich sage halt, dass das halt auch eine Aufgabe ist, oder? Dass man da direkt, dass da so viele Dinge zu erfüllen, oder?
1: Ja, schon, also das, aber ja, ich denke, das ist halt jetzt, das kommt halt mit dem daher.
0: Mit
1: also,
0: der Verantwortung,
1: ja,
0: oder?
1: Das ist halt so, ja, also will man es jetzt halt
0: ernst nehmen,
1: also ich denke ja auch, das war immer schon für uns so, dass wir das Gebäude ja nicht irgendwie da komplett umbauen wollten, sondern wir wollten es nur halt in Schuss bringen eigentlich, weil das Gebäude ja eigentlich so viel Charme hat. Es war immer schon so, wow, das ist alte Foyer, der Natursteinboden, die Mosaikwände und so. Also das, und irgendwie die verspielten Räume und verschiedene Geschosshöhen und irgendwie, das war irgendwie, hat irgendwie auch den Charme gehabt und das war schon so, wir wollten da jetzt keinen Stil im Jugendzentrum oder so, also so Jugendzentrum-Stil machen, sondern schon einfach so die Hülle so eigentlich konservieren, so gut wie es geht.
0: Ja, und das hat schon Flair gehabt, wenn du so auf die, da sind so Stufen innen und dann schaust du schon auf den DJ und dann dance so, das hat schon was gehabt, oder?
1: Ja, es ist nicht optimal, muss ich sagen, für längere Tanzveranstaltungen im Schiefen stehen, also wenn man dann irgendwie schon nach 4 Stunden oder so, da kriegt man ein Abi zumindest immer ein bisschen Kreuzweg bekommen, aber für Konzerte ist es super, weil man eben dadurch, dass es immer Schrägseilbahn war, kurz zur Erklärung, die ist ja schräg eingefahren, hat man irgendwie in den Aus- und Einstiegsbereich Treppen gebraucht, dass man dementsprechend in die Grundel einsteigen kann. Mhm. Und deshalb ist das so ein bisschen amphitheatermäßig gebaut. Mhm. Und bei Konzerten kann man halt ein bisschen, da kann man hinten stehen und über die anderen davor drüber schauen. Das ist cool, ja.
0: Ja, und wenn du besoffen bist, also es wäre das Alkohol anbieten, wird die Zahl schief stehen. Also
1: es gleicht sich dann hoffentlich aus.
0: Nein, ist genug. Na, passt. Und jetzt gehen wir weiter in Fragen. Also dann, du hast jetzt vorgegriffen, aber dann im November war der Sondergemeinderat. Das war der Sondergemeinderat. Mhm. Und da hat es eben das Baurecht gekriegt und es dürfte auch die Nutzungsrechte, oder?
1: Ja, ich glaube, bevor wir da hingehen, würde ich gerne noch davor was erzählen, und zwar, wie es dazu gekommen ist, zu dem Sondergemeinderat überhaupt. Und zwar, also seit wir dann geschlossen haben, also 2022, war halt seitdem eigentlich dauernd, also der Traum ist nicht aufgegeben worden. Auch 2024, wo dann der Bürgermeister gesagt hat, der neue Bürgermeister, 2024, so, das wird jetzt quasi nicht mehr passieren. Das kannst du auch irgendwie so abschminken. Hm. So ist das irgendwie transportiert worden. Und wir haben aber trotzdem irgendwie dran geglaubt. Und ich denke, dass auch dass wir zum Beispiel, oder dass ich, weil man geht zu Veranstaltungen, man redet dauernd drüber, es ist ein Thema, man versucht irgendwie für das Thema irgendwie eine gemeinsame so eine Gruppe zu finden oder so, dass das was wert ist und dass es sich da lohnt, dafür zu kämpfen. Ich glaube, das war ganz wichtig. Und der Gedanke, der hat sich irgendwie gespreadet, so in der Innsbrucker Szene und auch, denke ich, die Idee, die oft irgendwie erzählt haben, was das sein soll, das hat irgendwie Menschen überzeugt. Mhm. Und das war, glaube ich, dann auch der Grund, wieso die Szene dann, oder mitunter Grund, wieso die Szene dann so stark reagiert hat, als es dann geheißen hat, jetzt wird es quasi, dann ist die Räumung gekommen, also dann wurden dann rausgeschmissen, weil wir haben ja noch inoffiziell irgendwie da den Schlüssel gehabt. Dann hat es geheißen, ja, diese Vereinbarung, die hat es nicht gegeben mit dem Schlüssel und so. Und dann haben wir gesagt, so, weil wir waren wirklich sehr lange diplomatisch und immer versucht, so konstruktiv und im Gespräch zu sein mit der Politik. Und dann haben wir gesagt, so, jetzt gibt's keinen Weg mehr eigentlich. Mhm. Wir gehen jetzt auf Attacke oder auf Full Front sozusagen. Und was können wir jetzt verlieren? Jetzt haben wir eh schon. Genau. Also, und jetzt machen wir, und haben einen Werbefilm gemacht. Wir haben dann Demos organisiert und Pressekonferenzen und dann öffentlich rausgegangen mit einer, angriffslustig halt und einfach offensiver. Und dann ist die Szene auf einmal auch noch hinter uns gestanden, ganz gemeinsam und so versammelt irgendwie. Und das war so schön, das dann irgendwie mitzubekommen, dass das irgendwie, das war so verbindend und dass das viele Menschen gespürt haben, dass das irgendwie, dass da was gehen kann irgendwie. Und ja, das alles zusammen, das war dann irgendwie, denke ich, der Grund, dass es zum Sondergemeinderat gekommen ist. Ja.
0: Also ganz kurz, also ich dazu mit allen Wassern gewaschen von beiden Seiten. Weil, was ist da mit dem Schlüssel? 6767 oder was? Sag mal da. Ja oder nein, ja oder nein. Und so, nein, oder.
1: Ja, halt so Hinterzimmergespräche und da wird sowas gesagt und vorne in der.
0: Ja, das ist ja überall, oder?
1: Ja, ja, und. Ja.
0: Macht doch nichts draus.
1: Genau, aber gut gefightet.
0: Und was ich noch, du hast mich einmal eingeladen, da habe ich es nicht mehr hingeschafft, da war ich zu mir, aber ich war gern gekommen, da war Jugo irgendwo,
1: genau, ja.
0: War ein FM4-Konzert, wie sagt man da das Konzert?
1: Wohnzimmerkonzert. Ja. Genau, ja. Ich habe mir beworben, ich habe es gesehen, FM4, die coolsten Vereine Österreichs, und dann habe ich gedacht, das passt so richtig gut rein und vielleicht, wer weiß. Mhm. Und habe dann das geschilderte Problem auch da an FM4 und die haben das dann gleich zum Anlass genommen, um uns da.
0: Also ja. Wohnzimmerkonzerte, da kann man gewinnen, also früher um das Privatpersonen gewonnen, dass zum Beispiel ein Künstler ziehen home geht, wenn du zum Beispiel Hof und Stallungen hast, und dass du in deiner Altbauwohnung, 100 Quadratmeter, in einer 100 Quadratmeter Altbauwohnung in Innsbruck wohnt, und dann.
1: Solche Leute kennst du.
0: Ja. und jedenfalls, dann kannst du ein Konzert machen, und das hab's da halt Jugo Irdens,
1: genau.
0: Ja, Jugo Irdens eingeladen gehabt und ich hab's, jetzt geht das an die Vereine, FM4 bietet das für Vereine auch, also wenn sie zum Beispiel wollen, dass halt jemand für sie auftretet, oder? Und jetzt hab's das halt gemacht.
1: Und wir haben das dann in Battle Me gemacht, genau, und da dankenswerterweise haben wir das dort machen dürfen in Battle Me und es ist auch wieder nur so ein Beispiel, wie geschlossen wir da in der Szene waren,
0: ja,
1: weil wir haben das dort einfach machen dürfen. Wir sind ausgeglichen in den letzten Jahren, wir haben Konzerte veranstaltet in der Bäckerei, wir sind Teil der BMK geworden, wir waren im Treibhaus, wir waren in Kulturbogen 55, im Battle Me und wir im Grunde haben wir das Netzwerk in den letzten Jahren einfach weiter verdichtet und uns so einfach mit alle da angefreundet.
0: Ja, weil ich es eigentlich nicht trennen hab's lassen, oder? Und weil ich es nicht aufgeben hab's, eigentlich Ideen und wie sagt man das eigentlich schon ganz schön, oder?
1: Genau, und das ist dann im Schad und auch gar nicht so einfach dann, wenn das dann zum Beispiel mit Reich für die Insel passiert, dass die dann da im Grunde schon ein bisschen ausgeekelt worden sind, dass man so irgendwie fast schon ausgespielt wird irgendwie oder halt die Bale, wenn das halt irgendwie, das ist schwer mit anzuschauen, so ja, wir selber, da geht's mit dem Geld bei uns, aber woanders und wo nicht, und das war für mich irgendwie nicht so einfach zum
0: zuzusehen.
1: Ja, oder wie geht man jetzt mit den Bomben am besten, dass man sich jetzt nicht eben noch mehr gegeneinander ausspielen lässt, weil dann kommt irgendwie vielleicht bald der Neid oder so. Und,
0: voll.
1: Ja.
0: Und ich war es halt irgendeinem Gemeindepolitiker gesagt, ich sage jetzt keine Namen, ich habe gesagt, wenn die Teilstation 1.700.000 Euro kriegt, wieso kriegt die Bogengazette nicht, ist ja offiziell, wie viel mehr ich kriege, um 14.000 Euro, oder? Mhm. Also ich gehe eigentlich das von Herzen und da, also ich darf da noch 10 Jahre davon essen, was du für Kohle kriegst, also das ist
1: aber
0: ja...
1: Aber was meinst du für Kohle? Wir kriegen ja gar nicht so viel.
0: Ja.
1: Du meinst jetzt die 1,7 Millionen, das stecken wir ja nicht ein.
0: Ja, du warst schon, also so gleich wie viel du einsteckst, nein, das geht nicht. Ja, ich hab's ja sicher auch die offiziellen Papiere oder so, aber halt die Sanierung, der Bau, das Haus, das kostet so viel, oder?
1: Genau, 1,7 Millionen ist ein Budget freigegeben worden, brutto für die Sanierung. Aber also
0: na,
1: natürlich,
0: so
1: wir kriegen davon nichts. Wir nicht gar nichts. Also wir kriegen null.
0: Nein. Ja, aber jetzt kriegst du eigentlich eure Gehälter, wo
1: also die einzige Person, die angestellt ist, bin ich.
0: Na, natürlich.
1: Ich bin geringfügig seit 2019 dort und ich habe zum Beispiel, ich mache ja auch immer Berichte über meine Arbeit als Geschäftsführer. Und ich habe letztes Jahr zum Beispiel, ich glaube 500 Überstunden gehabt oder so.
0: Ja, nein.
1: Oder, also, und dann nochmal davor, glaube ich, nochmal mehr. Also, es ist schon so. Also, ich bin für 8 Stunden kriege ich bezahlt halt irgendwie meine 400 Euro ungefähr. Ja. Aber arbeiten ist nicht, die Arbeit, die wieder reinfließt, ist natürlich ein Vielfaches von dem. Also,
0: ja, nein, das ist klar.
1: Das ist, und da die ganzen, nicht nur ich selber, sondern auch die Leute im Verein, da sind ja noch viele. Andere Leute, die auch was machen, Kassier ist auch ein Haufen Arbeit, dann irgendwie Hilfe und dann die ganzen Veranstaltungen und Arbeit im Hintergrund, also das sind tausende Stunden ehrenamtlich, das ist schon...
0: wenn die Stadt für die kein Geld hat, zum Beispiel, das möchte ich auch nochmal argumentieren, weil ich ja eben meine Klappe so aufreiß, wenn du zum Beispiel... Theoretisch, wenn du jetzt nicht schaffen würdest zu arbeiten, sondern halt deine Kulturarbeit, deine mindere Kulturarbeit, wenn ich das so sagen darf, dann musst du mal schauen, wie das wäre, wenn du beim AMS wärst, zum Beispiel, oder? was du da in Stadt, also du machst ja viel mehr Mehrwert für die Stadt, wenn du 15 Vereine, ein Büro haben, wenn du die Arbeit leistest, wenn du bei einer AMS warst und irgendeine Schulungsmaßnahme machen das, wo sie die Oma schikanieren, oder? Ich darf nicht so reden, aber weißt, das ist ja viel besser, wenn du das tust, oder?
1: Aber das ist vielleicht, da kann ich jetzt doch was Privates erzählen.
0: Wie du willst.
1: Ja, und zwar, ich war ja schon früh auch beim AMS mal, also ich habe in meinen Anfang 20ern irgendwie nicht ganz genau gewusst, wohin meine Richtung, meine Reise so gehen soll. Und im Proberaum von der jungen Darstation war ich schon ganz von Anfang an. Und dann habe ich angefangen eben so mit 2017 dort mich wirklich einzubringen und von meiner ersten Aufgabe als Tontechnik dort selber machen und erlernen, irgendwie so autodidaktisch. Bis hin dann zum Geschäftsführer bald, habe ich dort irgendwie meinen Weg gefunden. So. Ich hab gemerkt, okay, Tontechnik ist wirklich was für mich. Ich bin selbstständig jetzt als Tontechniker und auch einfach Kulturarbeit. Und ich habe gemerkt, mich um was zu kümmern und irgendwie so ein Programm zu machen für andere Leute, das hat mir extrem viel Freude gemacht und eine Aufgabe einfach auch zu haben. Also jetzt gerade als Beispiel für, was das sein kann für andere Leute in Zukunft. Hat mir dort, also dann war ich nicht mehr beim AMS, weil dann habe ich angefangen, irgendwie selbstständig meine Arbeit zu machen.
0: Und da musst du ja nicht Zehntausende von Euro kriegen, aber halt, wenn du wirklich Arbeit insteckst, als Sozialarbeiter, das ist ja auch soziale Arbeit, oder? Verdient auch zwar, ihr nennt es mit einer Geld, der ist verdient, wie viel verdienen sie? Die ist Sozialarbeiterin, die ist in der SOP gewesen, die ist Sozialbetreuerin und die ist dann Sozialarbeiterin aufgestiegen, haben sie anders eingestuft und die verdient für 20 Stunden 1700 Euro. Haben wir aber nicht ein luxuriöses Leben, oder? Und das wird halt, man muss wirklich nicht über Kohle streiten, aber halt, es, für das, was geleistet wird und was du im Kulanz musst haben und mit den Leuten musst in einem guten Austausch sein und mit dir musst auch noch zurechtkommen, ist das schon, da wird schon viel verlangt, gell? Also so, oder? So, das war halt noch. Willst du da noch etwas dazu sagen?
1: Nein, das ist eigentlich, glaube ich, abgedeckt. Also, jetzt kommt halt, soll ich sagen, jetzt bin ich halt schon Anfang 30. Jetzt bin ich schon 10 Jahre dort irgendwie. Und es wird dann, also, wie soll ich sagen, wenn das umgebaut wird dort, uns ist bewusst, dass da, also mit dem kommt immer Verantwortung.
0: Ja.
1: Und man muss dann auch mit dem halt gut umgehen. Man muss halt sagen können, so dass man, also das ist, wenn dort ein Gebäude für so viel Geld renoviert wird, öffentlichem Steuergeld, dann muss man das auch gut handeln. Und uns ist das bewusst. Und mit dem beschäftigen wir uns jetzt gerade sehr viel. Ja. Das ist sehr viel, also wirklich viel Arbeit, jetzt schon sich ideell und darauf vorzubereiten, wie man das dort dann gestalten will, das Haus, wie wir dort, wie das einfach funktionieren soll. Aber auch irgendwie schon so wirklich Detailfragen, also so rechtliche Sachen, Statuten, es braucht Regelwerke und einfach so. Das ist jetzt gerade die große Arbeit. Und ich denke, wir unser neues Konzept schließt an die vorigen Konzepte. Es soll das ungefähr bleiben. Also nicht ein reines Kulturzentrum, nicht ein Jugendzentrum, sondern eine Mischung aus dem dazwischen irgendwie und offen für alle Generationen aber. Aber vor allem mit dem Angebot, mit dem niederschwelligen Angebot weiterhin für junge Menschen und für gemeinnützige Institutionen oder Initiativen.
0: Ich hab's ja ein gutes Netzwerk gemacht noch.
1: Zum Beispiel?
0: Nein, oder schon. Oder wie soll ich sagen, jeder weiß, dass ich in Therapie bin, aber ich habe mit meiner Therapeutin geredet und sie hat gesagt, dass ab einem gewissen Alter muss man schauen, dass man sich Leute ins Boot holt, die verlässlich sein, die okay sein, die in Ordnung sein. Und man eben, das seien halt viele Kulturtreibende in Innsbruck. Sein so, ich finde die BMK-Leute sind super, auch die Bartelmeh-Leute sind super, die Versubu-Leute und auch die Bale-Leute, ich kenne den jetzt nicht so gut, aber ich denke mal, die wollen alle bestieren und wenn du so, halbwegs seriös und da die Julia Jennewein und die und also alle dazwischen, die so hinher dingeln, oder? Das sind alles Leute, die was tieren wollen und mit wenig Geld und mit wenig Raum viel versuchen zu machen, oder?
1: Ich denke, bei uns, also die werden wir bei uns sicher auch sehen, da bin ich mir ganz sicher, aber wir haben auch vor, in die Schulen zu gehen und zu schauen, dass wir irgendwie auch wieder, also dass der Raum wirklich, dass den junge Leute wahrnehmen, dass sich das herumspricht, dass man dort was machen kann. Also und auch wollen wir an ja, Jugendinitiativen oder vielleicht MK oder Sportvereine auch gehen und auch an Pensionisten, Pensionistinnen und Traditionsvereine. Mhm. Also es soll schon eben, wie gesagt, Generationen-Austausch sein. Mhm. Also es soll kein reines Subkultur-Ort werden. Mhm. Und das ist zumindest unsere Philosophie, meine Philosophie, dass durch den Austausch von Alt und Jung und so, dass das offen bleibt, dass das sehr, jetzt fällt mir das Wort nicht ein.
0: Realisierbar wird.
1: Na, aber dass das sehr fruchtbar ist.
0: Also ja. So. Ja. Egal. Ja, passt.
1: Ja, wissen wir schon.
0: Eh schon wissen. Ich muss jetzt, du kommst heute von Wien, oder von gestern kommst von Wien. Ich muss heute noch nach Wien und deswegen hau ich jetzt raus.
1: Du musst zum Zug.
0: Ja. Es hat mich sehr gefreut und
1: ja, jedenfalls danke.
0: Danke, dass du gekommen bist. Du bist heute ein bisschen auch kälter gewesen. Und,
1: genau, die Madalena Jirka, unsere zweite Geschäftsführerin seit heuer, ist auch krank und kann leider nicht dabei sein. Deshalb entschuldigt, aber ja.
0: Passt. Dann schauen wir, dass wir jetzt das abspeichern. Und
1: Delete.
0: Also okay, Subversive Sounds of Innsbruck, Sigrid Moser, bei mir war in der Sendung Thomas Krug, erster Geschäftsführer für den Verein Talstation, für den Kulturzentrum, Jugendzentrum, Austauschzentrum Talstation und wir haben heute über die Talstation noch nicht gesprochen und danke, dass du bei mir warst und willst du uns noch etwas mit auf den Weg geben?
1: I believe in your dreams.
0: Ja, super, ja, voll. Ja. Okay, danke schön. Okay, danke.
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0: Schönen Sonntagabend hier auf Freirad. Ihr hört die Sendung Orgasmus und seid somit direkt bei Freirads wohl erotischster Sendung gelandet. Manche denken jetzt wahrscheinlich, Radio kann doch nicht erotisch sein. Oh doch, lasst euch hier vom Gegenteil überzeugen. Ihr hört Musik zum Kuscheln, Küssen und Lieben. Viel Spaß. Achtung! 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
1: Worte finden von Miriam Gessmann, gelesen von Karima. Ich kann nicht genau sagen, wieso, aber während ich masturbiere, kann ich manchmal besonders gut nachdenken. Ähnlich wie unter einer warmen Dusche. Ich habe dann gar keine bestimmten lustvollen Gedanken, sondern ich denke über alles Mögliche nach, je nachdem, was mich gerade so beschäftigt. Heute habe ich mich daran erinnert, wie ich früher masturbiert habe. Wann ich damit angefangen habe, weiß ich nicht mehr genau. Ich war noch jung und hatte noch nicht angefangen zu menstruieren. Deshalb war mir das Ganze, wofür ich nicht mal ein Wort hatte, ein bisschen unheimlich. Obwohl es sich wahnsinnig gut anfühlte. Ich hatte auch das Gefühl, darüber wird nicht gesprochen. Einmal habe ich mit meiner Mama darüber gesprochen und in dem Moment war es auch nicht komisch. Sie hat mich darin bestärkt, dass Masturbieren schön ist und sich gut anfühlt. Aber mit der Zeit wurde mir der Gedanke an unser Gespräch immer unangenehmer und ich wollte es am liebsten rückgängig machen. Niemand sollte das von mir wissen. Heute frage ich mich, wie ich so früh ein Schamgefühl für Masturbation entwickelt habe. Obwohl Sexualität in meiner Familie nie ein Tabuthema war. Immerhin, obwohl es mir nach außen hin unangenehm war, fühlte ich mich gut mit meiner Lust. Auch wenn ich immer Sorge hatte, jemand könnte das Bett knarzen hören oder irgendwie etwas mitbekommen. Ich erinnere mich noch daran, wie ich versuchte, mir Sex vorzustellen. Damals bedeutete Sex für mich Penetration. Alles andere zählte nicht. Für mich stand eins fest. Wenn Sex nicht besser ist als das, dann wollte ich ihn auch gar nicht. Ich war zufrieden mit meiner Lust, bis ich irgendwann nicht mehr mitreden konnte. Es kam die Zeit von »Wer hat noch nie?« und all diesen Spiel. Damit einher geht ein Verklemmtheitsstempel, wenn du die besagte Erfahrung nicht doch schon gemacht hast. Das steigert den sozialen Druck und spiegelt die Erwartung, offen mit dem Thema umzugehen, wieder. Ohne Rücksicht auf Unsicherheit. Mich verunsicherten dabei immer am meisten die Fragen zu Pornos. Kein Sex, das wurde mir gnädig nachgesehen. Aber keine Pornos, das glaubte niemand. Also sprach ich es nie an. Und doch habe ich mit 20 zum ersten Mal einen Porno angeguckt. Glücklicherweise habe ich mir damit viele falsche Bilder zur Lust erspart und bin direkt zu feministischen Pornos gekommen. Trotzdem spielen sie bis jetzt für mich keine große Rolle. Ich weiß immer noch nicht, worin überall Lust stecken kann. Lust ist für mich vielfältig und begegnet mir immer wieder. Beim Tanzen, beim Kuscheln, beim Sex, beim Masturbieren. Das kann ich mittlerweile zumindest so akzeptieren. Ich habe auch noch genug Zeit, mich auszuprobieren. Und für manche Seiten von Lust kann ich immerhin heute Worte finden. Masturbieren. Masturbieren. Masturbieren. Masturbieren. Masturbieren.
2: Im Reinen von Marion. Lust. Ein Wort, das sofort Schwingungen erzeugt. Es ist so vielbedeutend und dennoch werden in erster Linie die erotischen Schwingungen damit assoziiert. Es ist für mich nicht so einfach, darüber zu sprechen, denn in meiner Generation war es nicht üblich, offen und vor allem öffentlich darüber zu sprechen. Ich bin eine erfahrene Frau von nunmehr 70 Jahren, zweifache Mutter und stolze Großmutter von 6 Enkelkindern. Allein 50 Jahre davon lebe ich in einer glücklichen und erfüllten Partnerschaft, eine Heterobeziehung, also aus heutiger Sicht in einer traditionellen bürgerlichen Ehe. Und gerade deshalb melde ich mich hier zu Wort, weil ich glaube, dass ich dennoch aufgrund meiner Lebens- und Liebeserfahrung etwas zu dem Thema zu sagen habe. Unsere Beziehung nahm einen klassischen Verlauf, begann also mit Sturm und Drang und endete dennoch nicht im Chaos, weil wir in allen Phasen unserer Partnerschaft niemals die Achtung voreinander und das Interesse aneinander verloren haben und deshalb konnte uns die Lust nicht abhanden kommen. Auch haben wir stets ein tiefes Vertrauen zueinander gehabt, ja, dieses auch wissentlich gepflegt und waren stets immer offen zueinander. Auf diese Weise konnten uns auch Ereignisse in schwierigen Zeiten nichts anhaben. Ich glaube, dass das unser Rezept ist, um dieses tiefe Gefühl der Zusammengehörigkeit zu erlangen. Gelegentlich habe ich den Eindruck, dass Partnerschaften heute diese Innigkeit selten erreichen, weil die Paare sich einander keine Chancen geben, bei Unstimmigkeiten durchzuhalten und auch voneinander zu lernen. Erst durch das Ringen miteinander und die Auseinandersetzungen, so meine ich, wächst eine tiefe Beziehung. In jungen Jahren waren mein Mann und ich ein recht lustvolles, die körperliche Liebe genießendes Paar. Wir hatten große Freude aneinander und miteinander. Doch nun sind wir älter geworden und müssen zur Kenntnis nehmen, dass unsere Körper sich verändern. Der Hormonhaushalt stellt sich um. Die körperliche Lust ist leider nicht mehr so dominant. Ach, wie schade und bedauerlich. Es bleibt keine Wahl, wir müssen uns damit abfinden. Es ist unabänderlich. Aber wurde eine erfüllte sexuelle Gemeinsamkeit gelebt, kann mit der Zeit dieser Verlust akzeptiert werden. Und die Freude ist groß, wenn die Lust gelegentlich wieder mal aufflammt. Und dennoch wird die Liebe mit den Jahren inniger. Die Lust erfährt eine Veränderung hin zu einem tiefen Glücksempfinden und es stellt sich eine große Dankbarkeit ein. Ich konzentriere mich mehr auf andere Höhepunkte des Lebens, wie beispielsweise die Familie, die Freunde und Freundinnen, die Kunst, also die Musik, den Tanz, das Theater und so weiter. Ich erlebe die Natur intensiver. Die sinnliche Wahrnehmung schärft sich und ich erfahre dadurch eine tiefe Befriedigung. So stellt sich auch auf diese Weise eine veränderte Lust ein und das ist ein tröstendes Gefühl. Ich bin mit mir lustvoll im Reinen.

Leonie Schiesendoppler. Nasenkuss. Geschrieben von A.S. 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Schneller atmend, in natura, fliege ich deinen Hals entlang, deine Haut direkt auf meiner, unser Sein ist Festgesang. Wogend geben wir uns hin, wie Kontrolle mir entglitt, Busen, Taille, Hüfte, Beine und die Finger halten Schritt. 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

0: 2.
1: Die Sprache meiner Lust. Gelesen von Karima. Wir sind umschlungen. Wir sind vertraut. Es ist neu und aufregend, dass wir uns körperlich so nah sind, dass wir nackt beieinander liegen, uns berühren, uns entdecken. Ich genieße es. Und du fragst mich, erzähl mir über dich, und ich erzähle über mich. Wo wirst du gerne berührt, wo nicht? Was magst du und was magst du nicht? Ich bin überrascht über die Frage, unsicher in meiner Antwort. Noch nie hat mich ein Mensch, mit dem ich Sex hatte, direkt nach meinen Bedürfnissen, nach meiner Lust gefragt. Manchmal ist beim Sex meine Lust geschwunden. Wenn Finger unbeholfen in mich eindrangen, wenn ich abgeleckt wurde an Stellen, an denen ich es nicht mochte. Wenn mir alles zu schnell ging. Wenn ein Penis in mir wehtat und meistens habe ich nichts gesagt. Habe es so hingenommen, irgendwie dem Sex zugehörig gezählt. Doch wer definiert meine Lust? Zu oft habe ich Cis-Männer über mich entscheiden lassen, was ich wohl als lustvoll erlebe. Habe über mich ergehen lassen, ohne Worte dafür zu finden, was mich stört und was ich eigentlich mag. Eine Sprache dafür zu finden, Lust mit anderen Menschen zu teilen, ist nicht einfach, wenn es um so etwas Intimes, emotional geladenes und Sensibles geht. Eine Sprache, die erst gelernt werden muss, in einer Gesellschaft, die Sex in einen so hohen Stellenwert einräumt und gleichzeitig falsche, sexistische und heteronormative Vorstellungen prägt. Ich habe mich mit Worten schwer getan, mit schönen, aber auch mit kritischen. Aus Angst davor, mir selbst einzugestehen, dass ich meine Lust einsperre, ihr nicht den Raum gebe, den sie sich nehmen sollte. Ich möchte gerne all die Hemmungen und Blockaden von mir fallen lassen, mich frei fühlen in meinem Körper, in meiner Sprache, in meiner Lust. Ich möchte mich immer weiter auf dem Weg meiner ganz eigenen Lust bewegen. Ich möchte meine Lust sprechen lassen.

Ich will Lust. Anonym. Ich schaue in deine Augen, während du an mir herunterschaust. Dein Blick auf meinen Brüsten. So gerne würde ich mich verkriechen. Ich merke, dass ich dir gefalle. Oder besser gesagt, dass mein Körper dir gefällt. Ich spüre deinen Blick, deine Hände. Sag mal, siehst du mich? Ich sehe dich, über mir, neben mir, und du siehst meinen Körper. Und ich dachte, das sei ebenso. Das also ist dieses Feuerwerk, das muss Erotik sein, das muss Sex sein, Lust, Liebe. Dieses heiße Verlangen, wenn zwei Menschen die Finger nicht voneinander lassen können, verrückt nacheinander sind. Das muss es sein. Aber für mich fühlt es sich komisch an. Aber das muss es sein. Aber eigentlich eher unangenehm. Aber das muss es sein. Und eigentlich tut es mir gerade weh. Aber das muss es doch sein. Lange Zeit habe ich nicht darüber nachgedacht, warum ich keine Lust dabei empfinde, was Menschen für das Schönste auf der Welt halten. Dachte, es läuft so. Du hast Lust, du willst Sex. Dann haben wir Sex. Die Frage, die ich mir in all den Jahren nie gestellt habe, möchte ich Sex? Und möchte ich wirklich Sex mit dir? Vielleicht bestand meine Lust einfach darin, dass eine andere Person Lust für mich empfindet. Noch heute habe ich manchmal diesen Gedanken. Wenn ich merke, dass mein Gegenüber mir etwas zu tief in die Augen schaut, versucht, mit mir zu flirten oder mich, ohne mich zu fragen, anfasst oder küsst. Manchmal, aber immer seltener, habe ich Spaß daran. Dann ist es wie ein Spiel. Du willst mich, und das lasse ich dich spüren. Meine Lust lag im Auge des Betrachters. Und war der Betrachter dann mal weg, war auch meine Lust nicht mehr da. Masturbieren? Nein, das gefällt mir allein nicht. Meine Lust existierte lange Zeit nur mit einer anderen Person. Zu lange existierte sie nur für eine andere Person. Orgasmus? Deiner? Bitte ja. Bitte möglichst schnell, dann ist es vorbei. Meiner? Hundertprozentig gespielt, glaub mir. Zu viele Male Sex, den ich nicht wollte, auf den ich keine Lust hatte. Zu oft hatte ich dabei den Gedanken, er will mich, dann haben wir also Sex. Selbst wenn du gefragt hättest, hätte ich wohl ja gesagt. Ich dachte, so funktioniert das. Meine Lust hatte deiner Lust gegenüber keine Berechtigung. Dass ich Lust und Sex auch allein, nur für mich und für keine andere Person erleben kann, erfuhr ich vor nicht allzu langer Zeit. Erst durch das Masturbieren konnte ich meinen Körper, den ich viele Jahre zuvor so abstoßend fand und nicht berühren wollte, erfahren. Jetzt weiß ich, was mir gefällt und was nicht, an welchen Stellen ich Hände mag und Küsse Gänsehaut erzeugen, wie meine Lust sich anfühlt. Bereichernd. Mittlerweile kann ich meine Lust als eine Ich-will-das-Lust empfinden. Dann ist sie manchmal eine Ich-will-mich-Lust, manchmal eine Ich-will-dich-Lust und am besten gefällt mir meine Ich-will-uns-beide-Lust. Also, wir schauen uns an und wir schauen uns zu. Ich sehe dich und du siehst mich. Dein Körper und mein Körper. Und, oh ja, ich habe Lust drauf.

0: Sexualität und Lust. Juni 1987. Ich war sehr beschäftigt mit meinem Uni-Studium. Hauptfach Soziologie. Und mit meinen 47 Jahren kam ich gerade zurück von meinem etwas späten Coming-out als Lesbe und lebte in einer festen Beziehung. Es waren aufregende Zeiten in Bonn. Aber trotz aller Infos fand ich wenig Material über die Lesben in Deutschland. Und kurzerhand fing ich mit einer Fragebogenaktion an, um gleichzeitig meine neu gewonnenen Erkenntnisse zu benutzen. Da wurde ich mit einem großen Problem konfrontiert. Es gab keine interdisziplinäre Begriffsbestimmung für das Wort Sexualität. Und wenn doch, dann war der Begriff eng an die Fortpflanzung geknüpft und auf seinen heterosexuellen genitalen Bestandteil reduziert. Die Folgen? A. Totale Einschränkung des Begriffes. B. Instrumentalisierung für gesellschaftliche Zwecke. C. Gesellschaftliche Zuordnung der Rolle der Frau und Mann. Frau ist gleich Dienerin, Familie bzw. Gebärmaschine und Privates, Klammer KKK, Kinder, Küche, Kirche. Mann ist gleich Träger von Geschichte und gesellschaftlicher Praxis. Tatsache ist, dass auch heute, über 30 Jahre später, die Forschung sowohl geisteswissenschaftlich als auch medizinisch ständig mit dem Wort Sexualität und seinen Derivaten operiert. Hetero, bi und so weiter. Ohne sich der überlieferten Inhalte bewusst zu sein, beziehungsweise sie total oder teilweise in Frage zu stellen. Ist es wissenschaftlich zu vertreten, Sexualität auf den mathematisch und biochemisch messbaren Orgasmus zu reduzieren? Und letztendlich, wo bleibe ich als Mensch, als Frau und gerade neu verliebt und meine neu entdeckte Lust? Psychologen vertraten bis Mitte des 19. Jahrhunderts die Meinung, dass Frauen, die sexuelle Lust begehrten oder dazu fähig waren, psychisch krank seien. Hysterie war die Diagnose, nachdem Freud mit seiner Penisneid-Theorie die von Männern beherrschte Welt der Wissenschaft erfreute. Nun, es fehlte ein neutraler, unbelasteter Begriff, um die, unter Anführungszeichen, Sache noch, Zitat, wissenschaftlicher zu machen. Als 1820 der Botaniker August Henschel sein Buch von der Sexualität der Pflanzen in Breslau herausgab, wusste er nicht, welche Folgen seine Theorie über die Vorgänge der Entstehung der Pflanzen in Form eines Begriffes für uns Menschen haben würde. Ein Begriff war geboren, aber er musste sich entwickeln und konkretisieren durch spezifische Inhalte und Bedeutungen. Ich könnte euch eine lange, lange Liste von sogenannten wissenschaftlichen Theorien erstellen, die uns seitdem angeboten wurden. Und manche noch heute, also 2021, als anerkannt gelten. Aber nein, es wäre viel zu langweilig und es steckt viel Ideologisches dahinter. Die Soziologin in mir damals hat ihre Definition gefunden, was für mich eine wichtige Bereicherung gewesen ist. Wir sollten von dem realen Verhalten ausgehen. Das heißt, reales Verhalten impliziert auch Träume, Fantasien, die gefühlsmäßigen Reaktionen und Bedürfnisse, zum Beispiel emotionale Geborgenheit, affektive Zuwendung und Zärtlichkeit und nicht zu vergessen eine tiefe Freundschaft. Ja, genau das gehört dazu. Ich möchte erklären, dass für mich eine Freundin, ein Freund, ein Wesen ist, das auf mich achtet und mich schützt. Hier und für alle Ewigkeit. Was überhaupt nichts mit Sexualität bzw. sexuellen Beziehungen zu tun hat. In so einer Atmosphäre kann Lust entstehen und sich entwickeln. Ich habe nichts gegen einen angenehmen One-Night-Stand und sexy Spiele oder ein Aventürchen. Aber wer die Freude erfahren hat, in so einer Atmosphäre Lust zu empfinden und zu teilen, hat wirklich etwas Wunderbares und Unvergessliches erlebt. Die Jahre haben mir die Möglichkeit gegeben zu lernen, wie wundervoll ein Stückchen Lust sein kann, das hinter einem Blick oder einer Geste steckt. Manches Mal ist es sogar sehr lustig, so wenn Frau über Lust spricht. Aber Moment mal, als Produkt unserer Gesellschaft habe ich einen großen Fehler gemacht. Ohne weiteres zu überlegen, habe ich Lust direkt mit Sexualität in Verbindung gesetzt. Was im Prinzip richtig sein kann, aber der Begriff hat weitere Konnotationen. Wir sagen, dies oder jenes ist lustig. Oder wir fragen, hast du Lust ins Kino zu gehen? Oder dieses oder jenes zu essen oder zu tun? Was hindert uns, das Positive und Gute von Lust in Verbindung mit Sexualität zu thematisieren, beziehungsweise darüber zu reden oder gar zu denken. Gebote und Verbote sind in die Machtstrukturen unserer Gesellschaft integriert und wir haben sie so internalisiert, dass wir nicht merken, wie tief sie in uns greifen. Irgendwann haben die Machthaber, beziehungsweise die, die sozialpolitische Macht anstreben, gemerkt: A. Sexuelle Lust hat eine große Kraft und ist für das Wesen Mensch von großer Bedeutung. B. Derjenige, der sie kontrolliert, hat die Kontrolle über die Menschen. Mit Erfolg sind sie zu Werk gegangen und haben mit Feuer und Tod Gebote und Verbote so durchgesetzt, dass wir heute das Lustige an Lust fast verloren haben. Aber Lust ist schön, gut, süß, und erstrebenswert, solange sie in Geborgenheit, affektiver Zuwendung und Zärtlichkeit, Liebe, Respekt und einer tiefen Freundschaft geteilt wird und zustande kommt. Elena Terson, Jahrgang 1940.
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Im Konflikt zwischen der Ukraine und Russland droht Moskau jetzt mit einem Militäreinsatz. Präsident Putin bekam vom Parlament die Ermächtigung, zusätzliche Truppen in das Nachbarland zu entsenden.

Warum? Warum muss das alles sein? Sag mir nur eins, warum muss das alles sein? Warum? Wir wollen keinen Krieg, versteht das? Wir wollen einfach keinen Krieg.

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